nicht, mag ein Herrscher der Welt sein, denn das finden wir nicht. Ich möchte weder herrschen noch irgendwen erobern, sondern jedem Menschen helfen, wo immer ich kann. Den Juden, den Heiden, den Farbigen, den Weißen. Jeder Mensch sollte dem anderen helfen, nur so verbessern wir die Welt. Wir sollten am Glück des anderen teilhaben und nicht einander verabscheuen. Hass und Verachtung bringen uns niemals näher. Auf dieser Welt ist Platz genug für jeden und Mutter Erde ist reich genug, um jeden von uns satt zu machen. Das Leben kann ja so erfreulich und wunderbar sein. Wir müssen es nur wieder zu leben lernen. Die Habgier hat das Gute im Menschen verschüttet. Und Missgunst hat die Seelen vergiftet und uns im Paradeschritt zu Verderb und Blutschuld geführt. Wir haben die Geschwindigkeit entwickelt, aber innerlich sind wir stehen geblieben. Wir lassen Maschinen für uns arbeiten und sie denken auch für uns. Die Klugheit hat uns hochmütig werden lassen und unser Wissen kalt und hart. Wir sprechen zu viel und fühlen zu wenig. Aber zuerst kommt die Menschlichkeit und dann erst die Maschinen.

Einen wunderschönen guten Abend und herzlich willkommen bei RTSE Multikulti Live aus dem Studio 1. Ich heute und der Kaiser. Wir sind zusammen hier im Team. Kaiser, der große Kaiser, Kaiser Buzriba, Kaiser der DJ. Biss ist ja auch selten abends da, aber ich freue mich, ihn natürlich auch zu sehen. Er jongliert mit der Technik hier wie immer tagsüber und er hat einfach mal, dieser Mann hat History als DJ, als Toningenieur bei RTSI Multikulti Live. Nein, das ist ja wunderbar so, Kaiser. Dankeschön. Perfekt. Es ist 19 Uhr, 20 Minuten erstmal zum Wetter für Tunesien. Ja, aktuelle Temperatur hier in der tunesischen Hauptstadt Tunis, 31 Grad Celsius, Hitze pur. Und heute Abend bleibt das ja auch so, bleibt der Himmel klar. Die Temperatur beträgt, wie eben erklärt, 31 Grad und geht hier in der Nacht auf rund 25 Grad zurück. Dabei war heute oder wurde heute über 46 Grad gemessen in Tunesien. 35 Grad heute Morgen, geht es ja auch weiter mit der Hitzewelle, mit der Canicule, wie man das ja auf Französisch sagt. Die Canicule, auf Deutsch Hitzewelle, 42 Grad morgen, am Mittwoch 39 Grad. Also es bleibt hier einfach mal die ganze Woche so, 45 Grad Celsius. Bald ist die Norm in Tunesien. Experten schlagen Alarm. Die Hitzewellen, die derzeit mehrere Regionen Europas heimsuchen, sind auch kein Einzelfall. Sie sind ja auch Teil einer globalen Klimaveränderung, von der auch der Mittelmeerraum betroffen ist, auch Tunesien, zu dem auch Tunesien gehört. Dies erklärte der Professor für Klimatologie an der Universität Tunis, Dr. Zuhair Halawi, der vor einer wahrscheinlichen Zunahme dieser Extremereignisse in den kommenden Jahren warnt. Danke Mensch. Der Mensch ist daran schuld. Der Mensch zerstört die Natur. Der Mensch zerstört einfach mal die Balance in diesem Leben von Mutter Natur. Und gleich in wenigen Sekunden werden wir natürlich auch die Zahlen, Maximal- und Minimaltemperaturen der letzten 24 Stunden hier in Tunesien, Stand vom 12. Juli 2026, 18 Uhr Ortszeit, tunesischer Zeit. Ja, das Wetter bleibt in der Nacht dieser Woche im ganzen Land, diese Nächte überwiegend klar, bis leicht bewölkt. Da schauen wir uns ja mal das Ganze an. Kairouan 47 Grad, Jenduba 45 Grad, Gabès 44 Grad, auch Sidi Bouzid 43 Grad. Wir gehen ja auch mal weiter Richtung Insel. Djerba 40 Grad, Kasrin 36 Grad. Also das ist ja der Durchschnitt bis 47 Grad. Das ist die Norm. Das ist normal in Tunesien in diesem Sommer. Also plus 3-4 Grad als gewöhnlich. Und nächstes Jahr wieder noch 3-4-7 Grad, 8 Grad in 3 Jahren, in 5 Jahren. Vielleicht werden wir 60 Grad hier erleben. Wir bleiben einfach mal optimistisch, aber diese Hitzewelle betrifft die ganze Welt, auch Europa. Berlin 26 Grad aktuelle Temperatur, und heute war es ja auch ziemlich heiß in Berlin, 27 Grad bis 30 Grad Sonne pur, Hitzewelle auch in ganz Europa, in Spanien, in Frankreich. Es ist 19 Uhr 24 Minuten und damit willkommen in der Zeitreise. In der Zeitreise von heute, also in der heutigen Zeitreise vom 13. Juli. Was geschah genau wie heute, und zwar am 13. Juli im Jahr 2025? Der italienische Tennisspieler Jannik Sinner gewinnt erstmals den Titel in Wimbledon und er setzt sich ja in 4 Sätzen gegen den Spanier Carlos Alcaraz durch. Am Vortag hatte die Polin Iga Świątek im Damenfinale die Amerikaner

Wie heute am 13. Juli, fast 3 Wochen nach dem historischen Brexit-Votum, wird Theresa May neue Premierministerin in Großbritannien. Die Konservative folgt auf den zurückgetretenen David Cameron. 2006, genau wie heute am 13. Juli, die Regensburger Altstadt wird endlich mal von der UNESCO in die Liste des Weltkulturerbes aufgenommen. Im Jahr 2001, wie heute, die Taliban verbieten den Gebrauch des Internets in Afghanistan. Wir sind nicht gegen das Internet, aber es wird benutzt, um Obszönitäten, Unmoral und Propaganda gegen den Islam zu verbreiten. Das sagte damals der Außenminister des Taliban-Regimes Wakil Ahmad Mutawakil. So viel dazu. Es ist 19.26 Uhr. Der Kaiser macht alles möglich. Es geht ja auch weiter mit Musik. Hups, Musik ist nicht da. Jo, das wird ja auch gleich funktionieren. 1, 2, 3, da kommt die Polizei. Na, da kommt ja auch keine Polizei hier. Wir sind im Radio. Es geht ja auch weiter mit einer musikalischen Pause. Ich glaube, Rosenstrauß. Schauen wir mal. Danach geht es ja um die Tunesienreise und wir werden ja natürlich auch viel mehr von Tunesien, viele Landschaften vom Nordtunesien hier wieder mal entdecken. Genießt ihr die Momente. Hallo Tunesien.

Olli bei RTSI live bei Multikulti 19.31 Uhr. Es gibt ja auch natürlich auch eine Pause bei der WM 2026 in Amerika, in Kanada, in Mexiko. Aber bald ist das Bild natürlich auch klar. Die Patagonie, das heißt ja Südamerika, Argentinien gegen Europa. Drei Länder, Frankreich, Spanien und England gegen Argentinien. Ja, viele freuen sich natürlich auch, sind Fans von Spanien, viele sind Fans von England, viele sind Fans von Spanien, aber auch viele Fans von Argentinien und Messi. Das ist ja einfach mal so. Die WM geht ja weiter, aber das war ja wirklich ja, das war ja ein interessantes Spiel. England gegen Norwegen und viele Fans, die sich ja mal diese Partie angeschaut haben, haben sich gedacht, Norwegen zieht weiter, Norwegen gewinnt, denn Norwegen hat wirklich ja mal einen interessanten Fußball gezeigt, und zwar 90 Minuten lang. Traumtore und Wazow, England stoppt Norwegens Höhenflug. Dieses Viertelfinale zwischen Norwegen und England war ja längst nicht nur das Duell der beiden Tonjäger Haaland und Harry Kane, die packende Partie neben Traumtoren auch Wazow. Konflikt und eine Kuriosität, die mit der Spider-Cam zu tun hatte. Also ein Sieg für das ganze Land, sagte Bellingham. Match Winner, also der Gewinner. Bellingham war ja überaus stolz, dass natürlich auch England nach dem Krimi gegen Mexiko im Achtelfinale, bei dem die auch der 23-Jährige ebenfalls doppelt getroffen hatte, er erneut als Sieger vom Platz ging. Wir haben ja auch wieder einen Weg gefunden zu gewinnen, sagte er. Und das sei ja ein Sieg für alle, für das gesamte Land. Sein Coach Thomas Tuchel, made in Germany, fand für Bellinghams Leistung nur ein Wort: Weltklasse. Insgesamt war er allerdings ja nicht zufrieden mit dem Auftritt seiner Mannschaft. Wir hatten ja Glück, sagte er, und kritisierte er scharf, dass sich auch sein Team das Leben von England, das Leben selbst schwer gemacht habe. Und sagte dann, wir waren ja wirklich nicht konzentriert und wir haben ja auch langsam gespielt. Viele Fehler gemacht, überzeugt habe ihn vor allem die Einstellung seiner Spieler. Das war pure Mentalität.

0: vor dem Halbfinale der WM in diesem Jahr zwischen Frankreich und Spanien am Dienstag. Das heißt morgen 21 Uhr europäischer Zeit, 20 Uhr tunesischer Zeit. Kann man ja auch live im Audio-Ticker auf sportschau.de schauen. Und es wird ja auch eine Schweigeminute an dem Tag zum Gedenken an die Opfer des Terroranschlags von Nizza vom 14. Juli 2016 abgehalten. Das teilte der französische Staatspräsident Macron mit. Ich danke dem Präsidenten der FIFA, dass er der Bitte Frankreich und alle Französinnen und Franzosen, die sich ja für dieses Anliegen eingesetzt haben, nachgekommen ist. Wir werden niemals vergessen, schrieb das Staatsoberhaupt Emmanuel Macron auf X vor 10 Jahren, war ja nach dem Ende des Feuerwerks zum französischen Nationalfeiertag ein islamistischer Attentäter mit seinem Lastwagen durch eine Menschenmenge gefahren. 86 Menschen wurden ja damals getötet, darunter 3 Deutsche. Der Täter wurde ja von der Polizei sofort erschossen. Niederländischer Referee Dieperink stirbt mit 38 Jahren. Der niederländische Fußball trauert um Rob Dieperink. Der Schiedsrichter war wenige Wochen vor Beginn der WM 2026 von der FIFA für das Turnier gestrichen worden und er hätte ja als Video-Referee eingesetzt werden sollen. Dieperink war schon im April von der Polizei wegen des Verdachts auf sexuellen Missbrauch eines minderjährigen Jungen in London verhaftet worden und der Fall wurde natürlich aus Mangel an Beweisen eingestellt. So viel zur WM 2026 live bei RTCI Multikulti mit unserem DJ Kaiser. Der große Kaiser spielt mit seinen Fingern jetzt und wir hören ja ein bisschen Reggae mit Bob Marley. 3 Little Birds. Hallo.
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damit willkommen in der Tunesien-Reise, in eurer Reise, eine Reise ohne Visum von Tunesien nach Tunesien. Es gibt hier erstmal eine Meldung aus dem Norden Tunesiens und da wir natürlich auch da unsere Reise sich da befindet, in Jenduba. Kritischer Mangel im Moment an Tierarzneimitteln bedroht 335.000 Nutztiere. Die regionale Union für Landwirtschaft und Fischerei beklagt im Moment die Nichtverfügbarkeit mehrerer grundlegender Tierarzneimittel, insbesondere Calciumpräparate und Behandlungen gegen Mastitis. Bereits wurden ja Todesfälle bei Schafen und Ziegen registriert, was die Milch- und Fleischproduktion natürlich im Nordwesten Tunesiens gefährdet. Und da geht das ja ein Stückchen weiter. Also wir waren ja in Béjar, wir waren ja in Oued Melek, Hamem Melek, Tabarka, Indraham. Heute geht unsere Reise nach Siliana oder wie die Tunesier hier diese Stadt, diese schöne römische Stadt nennen, Siliana einfach. Siliana ist eine aus zwei Delegationen. Also es gibt Siliana Nord und Siliana Süd. Und die bestehende tunesische Städte, also mit etwa 25.000 Einwohnern, die Gesamtbevölkerung der beiden Delegationen beträgt etwa 60.000 Einwohner. Siliana ist die Hauptstadt des Bezirks oder des gleichnamigen Gouvernements. Diese Stadt Siliana liegt im Norden Tunesiens in einer Höhe von etwa 430 Meter über dem Meer am gleichnamigen Fluss Oued Siliana und sie ist ja knapp 130 Kilometer südwestlich der Hauptstadt Tunis gelegen. Kairouan befindet sich etwa 100 Kilometer in südöstlicher Richtung. Also wer sagt Siliana, sagt natürlich auch Agrarkultur, Landwirtschaft. Traditionell spielt die Landwirtschaft eine sehr wichtige Rolle in dieser Stadt, im Wirtschaftsleben der Bevölkerung in Siliana. Und im Laufe der Zeit entwickelten sich jedoch aus städtisches Handwerk, Handel und der Dienstleistungssektor zu nennenswerten Wirtschaftsfaktoren. Also trotz dieser Entwicklungen leidet die Stadt Siliana noch unter einer hohen Arbeitslosigkeit. Siliana entstand in der History, in der Geschichte, im Jahr 1910 als kleine Siedlung um einen landwirtschaftlichen Wochenmarkt Souk oder Souk herum und erhielt ja am 6. September im Jahr 1945 den Status einer Gemeinde. Der Ort erlangte auch außerhalb des Landes große Bekanntheit als Zentrum der Armutsproteste in Tunesien Ende November, Anfang Dezember 2012. Die Demonstranten im Ort, die die Polizei gewaltsam niederzuschlagen versuchte, forderten mindestens 200 Verletzte und richteten sich hier gegen den aktuellen Gouverneur, dem Korruption vorgeworfen wurde, sowie gegen Armut und Arbeitslosigkeit in der Region. Und nun die Kurzfassung, ein Resümee von Siliana. Die Stadt Siliana heißt auch auf Deutsch Siliana und sie ist ja eine moderne, landwirtschaftlich, also agrarkulturell geprägte Stadt im Norden Tunesiens mit rund 60.000 Einwohnern. Sie liegt ja etwa 130 Kilometer südwestlich der tunesischen Hauptstadt Tunis und ist gleichzeitig auch die Hauptstadt der gleichnamigen Provinz. Gouvernement Siliana. In der Umgebung finden sich ja bedeutende historische römische Städte wie die antike römische Ausgrabungsstätte Magtaris oder Magta. Wir werden ja in der nächsten Reise ein Stückchen weiter mit dem Auto fahren und da geht es ja auch weiter mit unserer Tunesien-Reise. Vielen herzlichen Dank erstmal für das Zuhören, für das Zuschauen und weiter geht's mit Musik. Und die Musik, die wir jetzt
hören werden. Khali Bedelny ist eine sehr interessante Mischung. Da gibt es ja auch viel Jazz und auch Blues. Hallo, Tunesien.

0: Da sind wir live. Hallo Tunesien. Herzlich willkommen wieder bei RTSE Multikulti live aus dem Studio 1 mit unserem DJ, der Kaiser, Kaiser Bouzriba. Wir hören ja jetzt, das ist ja die nächste Rubrik Multikulti Klassik. In dieser Rubrik spielen wir und hören wir gemeinsam die besten Klassiker aller Zeiten von heute, gestern und morgen. Kompositionen, die die Welt bewegten und immer noch bewegen. Kompositionen oder Musikstücke, die einfach mal für immer und ewig in den Köpfen bleiben. Wir hören ja heute Messias, Halleluja, von George. Nee, nicht George, das ist nicht Amerikaner, das ist Georg Friedrich Händel, geboren im Jahr 1685, er starb im Jahr 1795, nein, 59. Georg Friedrich Händel oder G.F. Händel war ein berühmter deutsch-britischer Komponist des Barocks, der in Halle an der Saale geborene Musiker feierte zunächst in Italien und in Deutschland viele Erfolge. Ab dem Jahr 1712 lebte er in London, wo er mit Opern, Oratorien und natürlich auch der Wassermusik weltberühmt wurde. Sein bekanntestes Werk ist das Oratorium Messias mit dem weltberühmten Chorstück Halleluja. Und dieses Stück hören wir heute live. Es ist 19.49 Uhr. Minuten. Hallo Tunesien.
1: Eine Sache musst du dir versprechen. Mach dir die Welt immer so, wie sie dir gefällt. Und nicht andersrum. Denn was bringt es, wenn du so bist, wie es der Welt gefällt? Du dabei aber gar nicht glücklich bist.
2: Hallo, RP.

0: Heute geht es darum zu verhindern, dass sich die Welt in eine Räuberhöhle verwandelt, in der sich die Skrupellosesten nehmen, was sie wollen. In der Regionen, ganze Länder, wie Eigentum weniger Großmächte behandelt werden, in der schon die mittelgroßen Staaten, und dazu gehören wir, versucht wird, an den Rand der Geschichte zu drängen und kleinere und schwächere Staaten gänzlich ohne Schutz dastehen.
1: Uhr, Zeit für die Nachrichten, für die News von heute. Die USA behaupten, die Straße von Hormuz sei offen. Iran behauptet genau das Gegenteil. Die Ölmärkte hoffen ja auf ein Ende des Streits. Doch das ist vorerst nicht in Sicht. Die USA würden ja zum Schutzengel der Meerengel, versprach Donald Trump im US-Sender Fox News und sagte dann, wir werden die Meerengel behalten und sie wahrscheinlich auch kontrollieren. Doch dafür, so Trump, müsse sein Land natürlich finanziell entschädigt werden. Der Mann, der Grönland kaufen und Kuba zum nächsten US-Bundesstaat machen will, denkt nun daran, die Straße von Hormuz kontrollieren zu wollen. Und vor den Augen Irans und Omans, den Küstenländern auf der nördlichen und südlichen Seite, nicht nur die werden der neuesten Idee Trumps weniger abgewinnen können. Zum anderen kann man ja nur behalten, was man bereits hat, und das ist schlicht nicht der Fall. Also wenn es hier eine Sache gibt, die das Regime in Teheran nicht akzeptieren wird, dann ist es ja auch eine Rolle des Erzfeinds USA bei der Kontrolle der Meerenge im Persischen Golf. So steht das ja auch im Rahmenabkommen, das zwischen den USA und der Islamischen Republik auf Vermittlung Pakistans und Katars Mitte Juni unterschrieben wurde. Und demnach müssen sich auch alle amerikanischen Streitkräfte aus dem Umfeld Irans zurückziehen. Innerhalb von 30 Tagen nach Unterzeichnung einer endgültigen Friedensvereinbarung. Davon aber sind beide Seiten weit entfernt. Gerade haben die USA angekündigt, die Seeblockade wieder einrichten zu wollen, die nach dem Rahmenabkommen aufgehoben worden war. Und nun zu der internationalen Presseschau. Die Zeitungen beschäftigen sich ja heute am 13. Juli unter anderem mit dem überraschenden Tod des US-Senators Graham und mit der Situation in der Ukraine. Im Mittelpunkt steht ja aber auch das Wiederaufflammen des Krieges zwischen den USA und dem Iran und die erneute Schließung der Straße von Hormuz. Die USA und der Iran müssen zur Vernunft gebracht werden, fordert The Guardian aus London. Der US-Präsident Donald Trump will einen Triumph verbuchen, keinen Kompromiss. Doch offenbar kann ja auch keine der beiden Seiten einen entscheidenden Sieg erringen. Ja, auch die türkische Zeitung Ekonomi blickt hier auf die im Herbst anstehenden Zwischenwahlen in den USA und sieht derzeit kaum eine Möglichkeit für US-Präsident Trump, unbeschadet hier aus dieser Situation herauszukommen. Das Worst-Case-Szenario für Trump wäre, dass der Krieg weitergeht, ohne dass ein Sieger feststeht. Und die chinesische Zeitung Yifang Ribao zieht Parallelen zur Krise um den Suezkanal vor 70 Jahren im Oktober 1956. Also die Situation in der Straße von Hormuz zeigt im Moment vor allem die Ratlosigkeit der US-Nahostpolitik. Und diese steckt in einem Dilemma. Einerseits wollte Washington den Krieg nicht ausweiten. Andererseits wollen die USA ungern die geopolitische Macht über diese Region abgeben. Das war's für die News. Weiter geht's mit dem letzten Song. Genießt die Momente. Das war's. Vielen herzlichen Dank allen für das zu hören, für das zu schauen. Danke an Dorothea auch gerne für die klassische Musik. Danke an den Kaiser, Kaiser Busidiba, für seine exzellente technische Arbeit. Gleich geht's hier auch weiter mit dem spanischen Programm. Esma Tilidi. Genießt ihr den Moment. Tschüss und bye bye.